0: Aarons, damit Aaron bei allen ihren Opfern alle Sünde trage, die an den heiligen Gaben der Kinder Israel haftet. Und es soll alle Zeit an seiner Stirn sein, dass sie wohlgefällig seien vor dem Herrn. Du sollst auch das Untergewand kunstreich wirken aus feiner Leinwand und einen Kopfbund aus feiner Leinwand machen und einen buntgewirkten Gürtel. Und den Söhnen Aarons sollst du Untergewänder, Gürtel und hohe Mützen machen, die herrlich und schön seien, und sollst sie deinem Bruder Aaron samt seinen Söhnen anlegen und sollst sie salben und ihre Hände füllen und sie weihen, dass sie meine Priester seien. Und du sollst ihnen leinerne Beinkleider machen, um ihre Blöße zu bedecken, von den Hüften bis an die Schenkel. Und Aaron und seine Söhne sollen sie anhaben, wenn sie in die Stiftshütte gehen oder hinzutreten zum Altar, um im Heiligtum zu dienen, damit sie keine Schuld auf sich laden und sterben müssen. Das soll für ihn und sein Geschlecht nach ihm eine ewige Ordnung sein. Dies ist's, was du mit ihnen tun sollst, dass sie mir zu Priestern geweiht werden. Nimm einen jungen Stier und zwei Widder ohne Fehler, ungesäuertes Brot und ungesäuerte Kuchen mit Öl vermengt und ungesäuerte Fladen mit Öl bestrichen. Aus feinem Weizenmehl sollst du das alles machen und sollst es in einen Korb legen und in dem Korb herzubringen samt dem Stier und den beiden Widdern. Und du sollst Aaron und seine Söhne vor die Tür der Stiftshütte treten lassen und sie mit Wasser waschen und die Kleider nehmen und Aaron anziehen, das Untergewand und das Obergewand und den Priesterschurz und die Brusttasche und sollst ihm den Schurz mit der Binde umgürten und den Kopfbund auf sein Haupt setzen und den heiligen Kronreif am Kopfbund befestigen. Und du sollst das Salböl nehmen und auf sein Haupt gießen und ihn salben. Und seine Söhne sollst du auch herzuführen und ihnen das Untergewand anziehen und sie, Aaron und seine Söhne, mit Gürteln umgürten und den Söhnen die hohen Mützen aufsetzen, dass sie das Priestertum haben nach ewiger Ordnung. Und du sollst Aaron und seinen Söhnen die Hände füllen. Und du sollst den jungen Stier herzuführen vor die Stiftshütte, und Aaron und seine Söhne sollen ihre Hände auf den Kopf des Stieres legen. Und du sollst den Stier schlachten vor dem Herrn, vor der Tür der Stiftshütte, und sollst von seinem Blut nehmen und mit deinem Finger an die Hörner des Altars streichen und alles andere Blut an den Fuß des Altars schütten. Und du sollst alles Fett am Eingeweide nehmen und den Lappen an der Leber und die beiden Nieren mit dem Fett daran und sollst es auf dem Altar in Rauch aufgehen lassen. Aber Fleisch, Fell und Mist des Stieres sollst du draußen vor dem Lager mit Feuer verbrennen, denn es ist ein Sündopfer. Und den einen Widder sollst du nehmen, und Aaron und seine Söhne sollen ihre Hände auf seinen Kopf legen. Dann sollst du ihn schlachten und sein Blut nehmen und ringsum an den Altar sprengen. Aber den Widder sollst du in seine Stücke zerlegen und seine Eingeweide und Schenkel waschen und sie zu seinen Stücken und seinem Kopf legen und den ganzen Widder in Rauch aufgehen lassen auf dem Altar. Denn es ist dem Herrn ein Brandopfer, ein lieblicher Geruch, ein Feueropfer für den Herrn. Den anderen Widder aber sollst du nehmen, und Aaron und seine Söhne sollen ihre Hände auf seinen Kopf legen, und du sollst ihn schlachten und von seinem Blut nehmen und es Aaron und seinen Söhnen an das rechte Ohrläppchen streichen und an den Daumen ihrer rechten Hand und an die große Zehe ihres rechten Fußes. Und du sollst das Blut ringsum an den Altar sprengen. Und du sollst von dem Blut auf dem Altar nehmen und Salböl und sollst Aaron und seine Kleider, seine Söhne und ihre Kleider damit besprengen. So werden er und seine Kleider, seine Söhne und ihre Kleider geweiht. Danach sollst du nehmen das Fett von dem Widder, den Fettschwanz und das Fett am Eingeweide, den Lappen an der Leber und die beiden Nieren mit dem Fett daran und die rechte Keule, denn es ist der Widder der Einsetzung, und ein Brot und einen Ölkuchen und einen Fladen aus dem Korbe mit dem ungesäuerten Brot, der vor dem Herrn steht. Dann lege das alles auf die Hände Aarons und seiner Söhne und schwinge es als Schwingopfer vor dem Herrn. Danach nimm es von ihren Händen und lass es in Rauch aufgehen auf dem Altar über dem Brandopfer zum lieblichen Geruch vor dem Herrn, denn es ist ein Feueropfer für den Herrn. Und du sollst die Brust vom Widder der Einsetzung Aarons nehmen und sie vor dem Herrn schwingen. Das soll dein Anteil sein. So sollst du heiligen die Brust als Schwingopfer und die Keule als Hebopfer, die von dem Widder der Einsetzung Aarons und seiner Söhne genommen sind. Und das soll Aaron und seinen Söhnen gehören als ewiges Anrecht bei den Kindern Israel, denn es ist ein Hebopfer. Und ein Hebopfer von den Kindern Israel soll es sein von ihren Dankopfern, ihr Hebopfer für den Herrn. Und die heiligen Kleider Aarons sollen nach ihm seine Söhne haben, dass sie darin gesalbt und ihre Hände gefüllt werden. Wer von seinen Söhnen an seiner Statt Priester wird, der soll sie 7 Tage anziehen, wenn er in die Stiftshütte geht, um im Heiligtum zu dienen. Und du sollst den Widder der Einsetzung nehmen und sein Fleisch an einem heiligen Ort kochen. Und Aaron mit seinen Söhnen soll das Fleisch des Widders samt dem Brot im Korbe essen vor der Tür der Stiftshütte. Sie sollen die Stücke essen, mit denen die Sühnung für sie vollzogen wurde, als man ihre Hände füllte und sie weihte. Kein anderer darf es essen, denn es ist heilig. Wenn aber etwas übrig bleibt von dem Fleisch der Einsetzung und von dem Brot bis zum Morgen, sollst du es mit Feuer verbrennen. Es darf nicht gegessen werden, denn es ist heilig. So sollst du mit Aaron und seinen Söhnen alles tun, was ich dir geboten habe. 7 Tage sollst du ihre Hände füllen und täglich einen jungen Stier zum Sündopfer schlachten zur Sühnung und sollst den Altar entsündigen, indem du die Sühnung an ihm vollziehst und sollst ihn salben, dass er geweiht werde. 7 Tage sollst du an dem Altar die Sühnung vollziehen und ihn weihen, so wird er ein Hochheiliges. Wer den Altar anrührt, der ist dem Heiligtum verfallen. Und dies sollst du auf dem Altar tun. 2 einjährige Schafe sollst du an jedem Tag darauf opfern, 1 Schaf am Morgen, das andere gegen Abend. Und zu dem einen Schaf einen Krug feinsten Mehls, vermengt mit 1/4 Kanne zerstoßener Oliven und 1/4 Kanne Wein zum Trankopfer. Mit dem anderen Schaf sollst du tun gegen Abend wie mit dem Speisopfer und Trankopfer vom Morgen, zum lieblichen Geruch, ein Feueropfer für den Herrn. Das soll das tägliche Brandopfer sein bei eurem Nachkommen am Eingang der Stiftshütte vor dem Herrn, wo ich euch begegnen und mit dir reden will. Daselbst will ich den Kindern Israel begegnen, und das Heiligtum wird geheiligt werden durch meine Herrlichkeit. Und ich will die Stiftshütte und den Altar heiligen und Aaron und seine Söhne heiligen, dass sie meine Priester seien. Und ich will unter den Kindern Israel wohnen und ihr Gott sein, dass sie erkennen sollen, ich sei der Herr, ihr Gott, der sie aus Ägyptenland führte, damit ich unter ihnen wohne. Ich, der Herr. Du sollst auch einen Räucheraltar machen aus Akazienholz. 1 Elle lang und ebenso breit, 4-eckig und 2 Ellen hoch mit seinen Hörnern. Und du sollst ihn mit feinem Golde überziehen, seine Platte und seine Wände ringsherum und seine Hörner. Und sollst einen Kranz von Gold ringsherum machen und 2 goldene Ringe unter dem Kranz zu beiden Seiten, dass man Stangen hineintue und ihn damit trage. Die Stangen sollst du auch aus Akazienholz machen und mit Gold überziehen. Und du sollst ihn setzen vor den Vorhang, der vor der Lade mit dem Gesetz hängt, und vor den Gnadenthron, der auf der Lade mit dem Gesetz ist, wo ich dir begegnen werde. Und Aaron soll darauf verbrennen, gutes Räucherwerk, jeden Morgen, wenn er die Lampen zurichtet. Desgleichen, wenn er die Lampen anzündet gegen Abend, soll er solches Räucherwerk auch verbrennen. Das soll das tägliche Räucheropfer sein vor dem Herrn bei eurem Nachkommen. Ihr sollt kein fremdes Räucherwerk darauf tun, auch kein Brandopfer, Speisopfer oder Trankopfer darauf opfern. Und Aaron soll an den Hörnern dieses Altars 1-mal im Jahr die Sühnung vollziehen mit dem Blut des Sündopfers, das zur Sühnung dargebracht wird. Solche Sühnung soll jährlich 1-mal geschehen bei eurem Nachkommen. Hochheilig ist der Altar dem Herrn. Und der Herr redete mit Mose und sprach: Wenn du die Kinder Israel zählst, so soll ein jeder dem Herrn ein Sühnegeld geben, um sein Leben auszulösen, damit ihnen nicht eine Plage widerfahre, wenn sie gezählt werden. Es soll aber jeder, der gezählt ist, 1/2 Taler geben nach dem Münzgewicht des Heiligtums. 1 Taler wiegt 20 Gramm. Dieser 1/2 Taler soll als Opfergabe für den Herrn erhoben werden. Wer gezählt ist von 20 Jahren an und darüber, der soll diese Opfergabe dem Herrn geben. Der Reiche soll nicht mehr geben und der Arme nicht weniger als 1/2 Taler als Opfergabe für den Herrn zur Sühnung für euer Leben. Und du sollst solches Sühnegeld nehmen von den Kindern Israel und es zum Dienst an der Stiftshütte geben, dass es sei für die Kinder Israel zum gnädigen Gedenken vor dem Herrn zur Sühnung für euer Leben. Und der Herr redete mit Mose und sprach: Du sollst auch ein Becken aus Kupfer machen, mit einem Gestell aus Kupfer zum Waschen, und sollst es setzen zwischen die Stiftshütte und den Altar und Wasser hineintun, dass Aaron und seine Söhne ihre Hände und Füße darin waschen, wenn sie in die Stiftshütte gehen oder zum Altar, um zu dienen und Feueropfer zu verbrennen für den Herrn, auf dass sie nicht sterben. Das soll eine ewige Ordnung sein für ihn und sein Geschlecht bei ihrem Nachkommen.
1: Und der Herr redete mit Mose und sprach: Nimm dir die beste Spezerei, die edelste Myrrhe, 500 Lot, und Zimt, die Hälfte davon, 250, und Kalmus, auch 250 Lot, und Kassia, 500 nach dem Gewicht des Heiligtums, und eine Kanne Olivenöl. Und mache daraus ein heiliges Salböl nach der Kunst des Salbenbereiters. Und du sollst damit salben die Stiftshütte und die Lade mit dem Gesetz, den Tisch mit all seinem Gerät, den Leuchter mit seinem Gerät, den Räucheraltar, den Brandopferaltar mit all seinem Gerät und das Becken mit seinem Gestell. So sollst du sie weihen, dass sie hochheilig seien. Wer sie anrührt, der ist dem Heiligtum verfallen. Aaron und seine Söhne sollst du auch salben und sie mir zu Priestern weihen. Und du sollst mit den Kindern Israel reden und sprechen: Eine heilige Salbe soll mir dies Öl bei euren Nachkommen sein. Auf keines anderen Menschen Leib soll es gegossen werden. Du sollst es auch sonst in der gleichen Mischung nicht herstellen, denn es ist heilig, darum soll es euch als heilig gelten. Wer solche Salbe macht oder einem Unberufenen davon gibt, der soll aus seinem Volk ausgerottet werden. Und der Herr sprach zu Mose: Nimm dir Spezerei, Balsam, Stakte, Galbanum und reinen Weihrauch, vom einen so viel wie vom anderen, und mache Räucherwerk daraus, gemengt nach der Kunst des Salbenbereiters, gesalzen, rein, zum heiligen Gebrauch. Und du sollst es zu Pulver stoßen und sollst etwas davon vor die Lade mit dem Gesetz in der Stiftshütte bringen, wo ich dir begegnen werde. Es soll euch ein hochheiliges sein. Aber solches Räucherwerk sollt ihr für euch nicht machen, sondern es soll dir als dem Herrn geheiligt gelten. Wer es macht, damit er sich an dem Geruch erfreue, der soll ausgerottet werden aus seinem Volk.

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Und es wird gepredigt werden, das Evangelium vom Reich in der ganzen Welt zu einem Zeugnis über alle Völker, und dann wird das Ende kommen.

Ein heißer Tag war heute in der kleinen Stadt Kapernaum. Jetzt geht es auf den Abend zu. Die Sonne leuchtet noch wie ein roter Ball am Himmel. Bald wird sie untergegangen sein und es wird kühler werden. Die Leute kommen aus ihren Häusern, wohin sie sich tagsüber vor der Hitze geflüchtet haben. Seht ihr dort die Frauen, die auf ihren Köpfen schöne Tonkrüge tragen? Sie gehen zum Brunnen, um Wasser zu schöpfen für das Abendbrot. Alte Männer sitzen unter der Tür und schauen zu, wie ein Junge seinen Esel nach Hause treibt. Dort stehen ein paar Männer zusammen und erzählen sich die letzten Neuigkeiten. Wir lassen uns aber nicht aufhalten und steuern ein kleines Haus am Ende der Straße an. Dort wohnt der kranke Joses. Eine Frau geht soeben durch die niedrige Tür. Hu, wie dunkel ist es in diesem Raum! Die kleinen Fenster lassen nur spärlich Licht herein. Dafür wird es aber auch nicht so heiß. Unsere Augen können sich nur langsam an das Dämmerlicht gewöhnen. Weshalb wurde denn das Öllämpchen nicht angezündet, das da von der Decke herunterbaumelt? Fast hätten wir uns an dem großen Holzbock gestoßen. Offenbar ist er schon lange nicht mehr zum Holzspalten benutzt worden. Es liegen gar keine Späne herum. Und was hängt denn hier an der Wand? Ein Brotsack? Leer. Und dort steht eine alte Futterkrippe. Auch leer. Wohnt denn hier niemand? Doch, Achtung, eine Stufe. Jetzt können wir den Bewohner des Hauses sehen. Dort in einer Ecke liegt er ganz verkrümmt auf seiner Matte.

0: Guten Abend, Joses. Wie geht's dir heute? Schau, ich bring dir hier etwas zu essen. Ich habe heute Morgen frisches Brot gebacken. Und ein krokühles Wasser bringe ich dir auch noch. Deins ist ja schon ganz warm. Das schütte ich aus. So, ich stelle jetzt beides neben dich. Du kannst dich ja glücklich schätzen, dass du eine so gute Nachbarin hast wie mich.
1: Ja, Salome, ich weiß es und vielen Dank. Wie gerne würde ich dir etwas für all deine Mühe geben, aber du weißt es ja, ich habe selber nichts mehr. So geht's halt, wenn man so lange gelähmt herumliegen muss und nicht mehr arbeiten kann. Mein Gott, wie lange muss ich das wohl noch aushalten?
0: Ja, das wird dir nun auch nicht viel nützen, wenn du Gott um Hilfe bittest. Vielleicht hättest du ihm besser gehorchen sollen, als du noch gesund warst. Wer weiß, vielleicht wärst du dann gar nicht so krank geworden. Das ist ja schon eine Strafe. Da liegen, nicht mehr gehen können, Schmerzen haben. Und für mich ist es auch kein Vergnügen, jeden Tag nach diesem Mann zu sehen. Vielleicht hat er es gar nicht verdient, dass man sich so viel Arbeit um ihn macht. Aber ich bin ja eine fromme Frau und ich weiß, was sich gehört. So, Joses, jetzt gehe ich wieder. Heute Abend wird wohl auch noch einer deiner Freunde hier erscheinen. Ich habe noch anderes zu tun und ich komme dann morgen wieder. Also, gute Nacht.
1: Gute Nacht, Salome. Vielen Dank. Gott möge dir vergelten, was du an mir tust. Jetzt ist sie gegangen. Oh Gott, wie schwer ist das, so ganz von anderen Menschen abhängig zu sein. Und dann noch von solch einer Salome. Sie ist ja eine gute Seele und schaut immer wieder zu mir, aber manchmal wäre es mir fast lieber, sie würde nicht kommen. Ich bin nur eine Last für sie, das spüre ich gut. Und mir selber bin ich auch eine Last. Oh Gott, und dir sicher auch. Da hat Salome schon recht. Als ich noch gesund war, habe ich mich nicht viel um dich gekümmert. Und jetzt ist es zu spät. Mein Leben ist verpfuscht und fertig. Ich kann nichts mehr gut machen. Oh, wie mich das quält. Noch mehr als meine Schmerzen.
2: Guten Abend, Joses. Liegst du ganz im Dunkeln? Wart, ich will Licht machen. Ich habe meine Öllampe mitgebracht und zünde jetzt deine an. So, wie war dein Tag heute? Immer die gleichen Schmerzen?
1: Ja, Simon, ein Tag ist wie der andere. Da liegen, nachdenken, Schmerzen haben. Das ist mein Leben. Hoffentlich dauert es nicht mehr lang.
2: Red nicht so, Joses. Wir sind doch auch noch da, wir, deine Freunde. Schau, meine Frau schickte hier ein wenig Milch. Und da habe ich noch ein paar ganz frische Feigen. Das soll dir gut tun. Schau, da kommt auch noch Gerson.
3: Guten Abend, Joses.
4: Guten Abend, Simon.
3: Gott segne euch.
2: Guten Abend, Gerson.
1: Guten Abend, Gerson.

0: der Atem. Was geschieht jetzt? Josef erhebt sich. Dieser Mann, der so viele Jahre gelähmt auf seiner Matte liegen musste, steht auf.
1: Der kann tatsächlich stehen.
2: Ich dachte, das wäre ein Trick. Das
3: kann doch nicht möglich sein.
0: Die Leute können nicht genug staunen. Und dann fangen sie an, laut Gott zu loben und zu danken. Am lautesten tönt es wohl vom Dach herunter, meint ihr nicht auch? Aber am glücklichsten ist sicher unser Josef. Jetzt ist ihm doch geholfen worden. Wie gut, dass er zum Heiland kommen durfte. Wie gut, dass er solche Freunde hatte. Und wir? Wir dürfen auch glücklich sein. Wir wissen, dass Jesus lebt und immer bei uns ist, auch wenn wir ihn nicht sehen. Wir können mit ihm reden und ihm alles sagen. Alles, was uns Freude macht, alles, was uns drückt. Kennen unsere Freunde diesen Heiland wohl auch?

0: lass Jesus in dein Herz hinein und fange an, Gott hoch zu preisen. Dann wirst du ein Kind Gottes heißen.
1: König, so wird unser Gott genannt. Und damit liegt es auf der Hand, dass all die Mädchen, die sein Kind, somit Prinzessinnen noch sind. Doch musst du dann auch danach streben, so wie eine Prinzessin ja zu leben, zumal den Sünden, Schmutz und solcherlei, denn dieses schickt sich nicht dabei.
2: Ja, unser Gott ist Herr der Herren, ihn soll die ganze Welt verehren. Er schenkt uns wunderbare Gaben und möchte uns als Kinder haben. Ist das nicht wunderbar und fein, ein richtiges Königskind zu sein? Drum danke Gott und freue dich.

0: Jesus in dein Herz hinein und fange an, Gott hoch zu preisen. Dann wirst du ein Kind Gottes heißen.
1: König, so wird unser Gott genannt. Und damit liegt es auf der Hand, dass all die Mädchen, die sein Kind, somit Prinzessinnen noch sind. Doch musst du dann auch danach streben, so wie eine Prinzessin ja zu leben, zumal den Sünden, Schmutz und solcherlei, denn dieses schickt sich nicht dabei.
0: Ja, unser Gott ist Herr der Herren. Ihn soll die ganze Welt verehren. Er schenkt uns wunderbare Gaben und möchte uns als Kinder haben. Ist das nicht wunderbar und fein, ein richtiges Königskind zu sein? Drum danke Gott und freue dich.

Sie sollten nicht länger traurig hinter verschlossenen Türen sitzen. 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

Halleluja. Verwandelt du mich, Gott. Und darum gehst du mir auch heute Morgen. Komm raus aus deiner Mittelmäßigkeit, aus dem Durchschnittschristentum, aus dieses Nominelle, so einfach allgemeine wie alle Welt. Nein, wir sind was ganz Besonderes. Wir sind keine Durchschnittsmenschen, die an Jesus glauben. Die sind übernatürlich, ungewöhnlich. Auch wenn sie sterben, sie sind nicht Lieschen Müller. Sie sind was ganz Besonderes. Halleluja. Und sie sind nicht nur Ja-Sager und Erfüller von irgendwelchen Dingen. Nein, wir sind was Besonderes. Wir sind Originale. Wir haben einen Auftrag. Und darüber will ich heute Morgen sprechen. Komm raus aus deiner Mittelmäßigkeit. Aus dem Durchschnitt. So, ja, ich bin ein ganz normaler Mensch. Nein, wir sind keine normalen Menschen mehr. In dem Augenblick, wo wir an Jesus Christus glauben, erschreckt nicht, was ich dir sage, wir sind Außerirdische. Halleluja. Wir wandeln mit Gott, wir leben mit dem Heiligen Geist. Wir haben Gott in uns. Das ist was ganz Besonderes. Gott in uns. Halleluja. Ich lade dich ganz herzlich ein zu den nächsten Gottesdiensten. Ich spreche den ganzen Monat Oktober über das innere Leben, wie wir Wahrheiten aufnehmen sollen, wie wir unsere Ohnmacht überwinden dürfen und wie berühre ich Jesus und der Glaube gibt nicht auf. Das ist eine Botschaft, die Gott mir für den Monat Oktober gegeben hat. Gib nicht auf, gib dich selber nicht auf. Weißt du, wir haben von Gott einen Auftrag. Und zwar, den müssen wir erfüllen. Macht euch die Erde untertan. Und das sind Könige und Priester, die machen sich die Erde untertan. Und nicht gewöhnliche Menschen. Ich möchte durch die Gnade Gottes dir zeigen, dass wir raus aus diesem gewöhnlichen kommen. So, ich gehe in die Kirche, ich in die Gemeinde oder was weiß ich. Ich bin Christ. Nein, wir sind keine Christen und wir sind keine gewöhnlichen Menschen. Wir sind Übermenschen. Denn der Vater Gott regiert in uns und wir sind über den Durchschnitt. Darüber werde ich sprechen. Du bist was Besonderes, von Gott berufen und du hast eine Erwählung und jeder hat eine besondere Erwählung, Original zu sein. Wer dein Original in deinem Leben? Du sollst nicht nur äußerlich gut sein, sondern auch innerlich. So, das ist unsere Berufung. Bei Gott gibt es nur Originale und Gott gibt sich nur mit Originale ab, mit Überwinder und nicht nur mit Schlappschwänze. Entschuldigung. Verstehst du, Menschen, die versagen. Gott braucht keine Kopien. Da hat er genug davon in dieser Welt. Kopien. Gott braucht Originale. Und jedes Geschöpf Gottes ist ein Original. Wenn du einen Baum anguckst, es gibt keinen zweiten Baum. Jeder Baum ist anders. Jedes Blatt ist sogar anders. Und die Schwaben haben sogar festgestellt, dass sogar jeder Apfel ist anders. Kleiner, größer, was weiß ich, einen Wurm drin oder kein Wurm drin. So ist jeder ist anders. Und deshalb mein Text heute Morgen ist Römer Kapitel 2, 12, Vers 2. Stellt euch nicht dieser Welt gleich oder passt euch nicht den Maßstäben dieser Welt an. Lasst euch vielmehr in eurem Inneren von Gott umwandeln. Verwandle mich, wir haben ja gesungen. Mach aus diesem Ton, aus diesem Klumpen was ganz Besonderes. Gefäße zur Ehre. Und jedes Gefäß ist wichtig. Jedes Gefäß ist wichtig. Und du denkst, ja, aber der Nachttopf. Der Nachttopf war früher wichtiger als eine Vase. Wir brauchen manchmal nachts. Und was haben die Leute damals gemacht? So, mach mich ein Gefäß zu deiner Ehre, zur Gebräuchlichkeit, dass du mich gebrauchst. Stellt euch nicht dieser Welt gleich, passt euch nicht den Maßstäben dieser Welt an. Dazu neigen wir ganz besonders. Wir wollen, so wie die Kinder Israel damals waren, wir wollen auch einen König haben. Wir brauchen auch einen Tempel. Wir brauchen auch irgendwie so einen Zentralpunkt. Weißt du, die Menschen wollen immer sich mit irgendetwas identifizieren, sich irgendwo anpassen. Wir wollen auch so sein wie die anderen Menschen. Wir brauchen auch einen Bundeskanzler. Oder wir brauchen auch einen Präsidenten. Ja. Sei anders als die anderen. Das ist meine Botschaft. Knallhart. Sei anders als die anderen. Und überleg dir, bin ich wirklich anders? Und Gott sagt, du sollst anders werden. Stellt euch nicht dieser Welt gleich. Neige nicht immer zur Anpassung. Und die meisten Menschen wollen nicht negativ auffallen. Was denkt mein Nachbar? Verstehst du, wenn ich mich anders anziehe, wenn ich so rumlaufe wie Johannes der Täufer, in Kamelhaarmantel und ledernen Gürtel und barfuß, was denken die Leute von mir? Verstehst du, wir wollen nicht alternativ sein und auffallen. Und wie gesagt, wir wollen so sein wie alle anderen auch. Und was ist der Unterschied zwischen uns und der Welt? Lass uns drüber nachdenken. Die Welt hat keine Beziehung zu Gott, interessiert sich auch nicht viel. Die quatschen sehr viel von Gott, aber Gott hat in ihrem Leben nichts zu melden. Sie hören nicht auf Gott, sie glauben an Gott. Da muss ein höheres Wesen geben. Alle Welt glaubt an Gott, auch der Teufel.
Der ist ein Spezialist gerade auf diesem Gebiet. Und er weiß, es gibt einen Gott. Und er war zuerst mal sein Außenminister oder Anbetungsleiter. Das war der Teufel lange Zeit und so weiter. Er glaubt an Gott, er weiß, es gibt einen Gott und er kennt die Bibel perfekt, besser wie manche Pfarrer und manche Bischof, selbst der Papst. So, aber er tut es nicht. Er ist anders. Er will anders sein. Und er wollte anders sein und so weiter. Und deshalb hat er versucht, Jesus zu Fall zu bringen, dass er auch so wird, wie der Teufel selber ist. Also ein Gegenüber von Gott und Gegenspieler Gott. Und Gott wollte uns in sein Bild schaffen. Die Welt hat ein gestörtes Verhältnis zu Gott. Lass uns das mal so sehen. Sie sind religiös, aber sie haben keine innere Beziehung zu Gott. Keine innere Beziehung. Sie beten 5-mal am Tag wie die Moslems. Oder sie gehen in die Kirche und sie machen so viel. Aber sie haben keine intime, persönliche Beziehung zum Vater. Und sie hören nicht auf Gott. Sie lassen sich vom Geist Gottes nicht leiten. Gott spielt keine große Rolle in ihrem Leben. Sie sind so, wie die Christen hier bei uns Leihlieder Gottes sind, so Sonntagschristen. Die gehen höchstens am Sonntag in der Kirche, aber das die wenigsten, meistens an Weihnachten und Ostern und höchstens vielleicht noch Pfingsten oder dann zur Beerdigung. Aber sonst sehen die Kirche nur von außen oder zu Konzerten oder sonst zu irgendwelchen Sonderveranstaltungen. Aber Gott möchte Herr sein in unserem Leben. Von morgens früh bis abends spät. So. Ich spreche hier von wahren Christen. Wenn ich von Christen rede, nicht diesen nominellen Durchschnittschristen, so Namenschristen. Viele heißen Schneider und die können nicht mal einen Knopf annähen. Oder was weiß ich, ein Loch zustopfen oder Socken stopfen. Sie heißen aber Schneider. Und so gibt es viele Namenschristen, die können gar nichts. Die interessiert Gott überhaupt nicht. Ich bin ein Christ. Oder ich bin wiedergeboren. Die Hälfte der Amerikaner glauben, dass sie wiedergeboren sind. Aber die glauben dann an Reiki, die glauben dann an Nirvana oder was weiß ich, an irgendwelchen Spuk. Sie glauben aber, sie sind wiedergeboren. Wiedergeburt ist ganz was anderes, das ist ein neues Leben. Du sprichst anders, du denkst anders, du handelst anders, du benimmst dich anders, du benimmst nicht wie die Masse. Du ragst aus der Masse heraus, so wie der Matterhorn in der Schweiz. Weißt du, du bist was Besonderes. Ein wahrer Christ liebt Gott, vertraut Gott, folgt Gott, brennt für seinen Gott. Er redet nicht so viel von Gott, aber er lebt für Gott, er kämpft für Gott, er setzt sich für Gott ein und er erwartet alles von Gott. Du siehst also, wie weit wir manchmal von Christentum entfernt sind. Die Urchristen waren ganz anders, sie waren ein Herz und eine Seele, die hielten zusammen wie Pech und Schwefel. Und wo sind heute die Christen? Evangelisch, katholisch, pfingstlerisch, freikirchlich und weiß ich sonst noch, was sie sind. Der wahre Mensch, der an Gott glaubt, der hat ein Innenleben. Grundsätzlich. Alles, was lebt, hat irgendwo ein Innenleben. Sogar der Kaktus hat ein Innenleben. Alles hat ein Innenleben. Und deshalb bist du ein Mensch mit Innenleben? Denk drüber nach. Sei nicht mittelmäßig. Hab ein Innenleben. Und entfalte dich, entwickle dich. Sei kreativ. Der wahre Christ, der wahre Mensch, der mit Gott lebt, der erlebt jeden Tag neu. Er wächst, er entwickelt sich. Er wächst über sich selbst hinaus. Und das ist, was Gott will. Sei nicht mittelmäßig. Meine Botschaft, die Gott mir aufs Herz gelegt hat, ist einfach den Menschen zu sagen, komm raus aus deinem Durchschnittschristentum. Ja, ich bin Christ. Ich glaube an Herrgott. Das ist kein großes Ding. Deine Seele soll sich richtig erholen, richtig aufsteigen und richtig aufleben. Das ist, was Gott will. Überdurchschnittlich. Ich habe diese Tage über die gesunde Seele gesprochen, Wunder passieren in der Seele. Und es ist so wichtig, dass in deiner Seele Wunder passieren, dass Gott in deiner Seele aufersteht. Du glaubst an die Auferstehung der Toten, aber du kannst erst richtig leben, wenn Gott in dir auferstanden ist. Und Jesus sagt, wer an mich glaubt, der wird leben, obgleich er stürbe. Amen. In einem gesunden Körper, haben die Griechen gesagt, wohnt auch ein gesunder Geist. Und die Frage ist, ist dein Körper gesund? Und die ganzen Krankheiten, was wir haben, die ganzen Zipperleins, das ist nichts anderes als der Schrei der Seele. Ich brauche Hilfe. Ich brauche Hilfe. Versteh mich. Nimm dir Zeit für mich. Und so viele Christen haben nicht kapiert, was es bedeutet, auf die Sprache des Körpers zu hören. Und der Körper hat viele Worte. Über 70.000 Worte haben Wissenschaftler festgestellt, hat der Körper. Und der Körper hat uns sowas zu sagen. Oh mein Knie. Oh mein Rücken. Oh mein Kopf. Oh mein Finger. Was weiß ich.
Und dieses Ohr, da hat, diese Dinge haben was zu sagen. Und wenn die Nase voll ist, weißt du, was das bedeutet? Du hast die Schnauze voll. Und so weiter. Oder das schlägt mir auf den Magen. All das sind psychosomatische Dinge. Und deshalb muss die Seele zuerst heil werden, bevor der Körper geheilt wird. Und die meisten Ärzte, die heilen nur den Körper, beschwichtigen, verdrängen diese Dinge, aber sie heilen nicht den Körper. Rezept unterschrieben. Und das ist die Spezialität, was die Ärzte tun. Heilen tun sie nicht. Früher waren die Ärzte Priester. Und was sind sie heute? Geschäftsleute, die nur verdienen an deinem Krankenschein. So, gesunde Verhältnisse. Du brauchst ein Innenleben. Gesund sind wir erst, wenn wir ein gutes Verhältnis zu Gott haben. Wenn wir aufstehen und sagen, ah, oh, Lob und Dank, dies ist der Tag, den der Herr gemacht hat. Lasset uns freuen und fröhlich sein. Aber du hast Rückenschmerzen, du hast Probleme, aber du lobst den allmächtigen Gott. Und ich habe diese Tage auch eine Erkenntnis weitergegeben, fang an zu singen, wenn du Probleme hast. Man singt nicht nur, wenn man gute Tage hat, singt, wenn du Probleme hast, wenn es jetzt dreckig geht. Und ich habe euch erzählt, was mein Vater mich gelehrt hat. Weißt du, als kleiner Bub habe ich so viel gelernt. Obwohl ich manchmal nicht in die Schule gegangen bin und die Schule geschwänzt habe. Aber ich habe viel gelernt. Ich musste in den Keller gehen und ich habe Angst gehabt vor Ratten, Mäusen und Spinnen. Und das ganze Ungeziefer, was dort ab und zu mal bei uns im Keller war. Und der Vater sagte, du gehst runter, du gehst runter. Und dann habe ich gesagt, Papa, ich habe Angst. Dann sagte er, dann sing. Und ich bin singend in den Keller gegangen und die Sachen geholt und kam wieder glücklich wieder raus. Und ist nichts passiert. Ich habe keine Ratte, keine Maus und keine Spinne gesehen. Die haben sich alle verkrochen. Fang an zu singen und der Teufel haut ab. In aller Liebe. Fang an zu singen. Innen, im Leid, im Schmerz, in den Problemen, in Mangel, in die Defizite, wo du auch immer steckst. Fang an zu singen. Sei nicht wie die anderen sind. Oh, ich kann nicht. Und hör auf zu jammern. Wenn du jammerst, du rufst die Dämonen. Und die kommen in Massa. So. Wenn Gott sich in unserem Leben beteiligt, wenn Gott in unserem Leben wirkt, dann bist du nicht mehr mittelmäßig. Kannst nicht mehr sein. Weißt du, wenn Gott an uns arbeitet, und ich lese in Hesekiel Kapitel 36, Vers 26, und Gott sagt, hier, ich gebe dir ein neues Herz und einen neuen gewissen Geist. Ich nehme euch dieses versteinerte Herz aus eurer Brust und schenke euch ein neues Herz, das fühlt. Ich erfülle euch mit meinem Geist und mache aus euch Menschen, die nach meinem Willen wandeln und leben, auch die auf meine Gebote achten und sie befolgen. Und ich reinige euch, damit ihr nicht mehr an den Folgen eurer beschmutzten Taten leidet. Ich reinige euch. Gott bewirkt Wunder, wenn er in unser Leben kommt und sich an unserem Leben beteiligt. Da passieren außergewöhnliche Dinge. Du wirst ein Original. Weißt du, viele Originale sind verschmutzt, verdreckt. Die müssen gereinigt werden. Manches Ölgemälde muss gereinigt werden, weil es im Raucherzimmer war oder irgendwo ist vergilbt. Und es muss gereinigt werden. Gott muss unser Leben reinigen. Und hier sagt er, ich reinige euch und ich gebe euch ein neues Herz. Ein fleischendes Herz, ein menschliches Herz, ein gläubiges Herz und einen neuen gewissen Geist. Gott macht dich zu einem Original, nicht so mittelmäßig wie alle anderen. Nein, du bist ein Spezialfall, eine Handarbeit Gottes. Er reinigt dich, er verändert dich und es kommt alles von innen. Deine Schönheit kommt nicht durch dein Puder und Make-up und dein Öl und Salbe. Die Schönheit kommt von innen. Unglückliche Menschen sehen hässlich aus, in aller Liebe. Du sollst fröhlich sein, sollst singen, von morgens bis abends. Weißt du, die Vögel zwitschern und die sind glücklich. Und du solltest so ein Vöglein Gottes sein. Einfach, der sich freut, der funktioniert. Und jedes Mal, wenn du Gott lobst und preist in deiner Sprache, nicht irgendein Lied, eine Hymne von irgendjemand, sondern singt ein neues Lied, heißt es in der Bibel. Singt einfach von deiner Erlösung. Welch Glück ist, erlöst zu sein. Oder wir haben einen schönen Chorus, was den Teufel zum Jagen bringt und forttreibt. Wie groß ist mein Gott, kein anderer wäre. Wer teilte die Fluten vom Roten Meer? Er, mein Gott. Und wenn du das singst, da zittert die Hölle. Fang an zu singen. Wie groß ist mein Gott. Du musst nicht vor den Problemen kapitulieren. Sag dem Teufel, wie groß dein Gott ist. Nicht, wie deine Probleme sind, wie groß dein Gott ist. Und unser Gott ist ein großer Gott. Suche nicht äußere Heilung. Das äußerlich, was passiert. Und ich werde dich enttäuschen. Und ich enttäusche euch jetzt permanent. Weil nicht das Äußere
ist es, was geheilt, wiederhergestellt, befreit werden sollte, sondern das Innere. Und wenn das Innere hergerichtet ist, in Ordnung ist, wird das Äußere automatisch, da brauchst kein Gebet, da brauchst keinen Priester, da brauchst keinen Pfaffen und keinen Pastor und sonst jemand. Das machst du alles selber. Weil Gott in uns wirkt und aktiv wird. Deshalb das Innenleben ist so ausschlaggebend. Deine Seele musst du erst heilen. Deine inneren Probleme, deine Wunden, die du in deinem Leben hast, abgelehnt, nicht gewollt, nicht geliebt, nicht verstanden. Schau doch die Menschen an, wo sie herkommen. Flüchtlinge, vertrieben, verjagt. Sie haben alles zurückgelassen. Du musst innerlich zuerst etwas werden, bevor du äußerlich was wirst. Und die meisten Menschen sind unter dem Durchschnitt. Schau doch das Leben an der meisten Leute, auch der Millionäre und Milliardäre. Das Leben ist unter dem Durchschnitt. Sie haben Angst, Panik, sind unsicher. Hoffentlich kommt keine Inflation mehr oder kein Dieb oder irgendetwas anderes. Du kannst äußerlich perfekt sein, wunderbar, und doch innerlich kaputt und baufällig. Und dein Leben ist Schrott. Und du bist unbrauchbar für das Leben. Ich habe ein nettes Mädchen in Heilbronn gehabt. Weißt du, sie war so fleißig, sie hat Abitur mit 1,1 bestanden. Und als sie dann die Prüfung hatte, wurde sogar ausgezeichnet, stand in der Zeitung. Dann kommt sie und plärrt und sagt, Pastor, ich bin die Beste in der Schule gewesen, aber im Leben habe ich versagt. Sie hat keinen Freund gehabt, die war die ganze Zeit, hat sie nur gelernt. Sie war kaum in der Jugendstunde, verstehst du, weil sie immer lernen musste, gute Schulnoten bringen. Was nützt es, wenn du gute Schulnoten hast und im Leben versagst? Was nützt es, wenn du draußen ein Musterknabe, Musterchrist bist und im Leben versagst? Und ich weiß noch, gut, sie hat ihr Leben nochmals gefangen, ist eine Ärztin geworden in der Psychiatrie, die war so klein. Und dann, ich habe mich manchmal gewundert, wie kann sie da in der Psychiatrie arbeiten? Ich habe gesagt, Birgit, hast du keine Angst vor diesen Monstern, verstehst du? Also die Wilden, die Geisteskranken, die schäumen aus ihrem Mund. Dann sagt sie, nee, Behinderte oder Geisteskranke verbinden sich nicht, hat sie mir gesagt. Und immer wieder, ich habe gesagt, Birgit, glaubst du das wirklich? Die können dir den Kragen umdrehen, einfach dich schnappen und durch die Luft wirbeln. Sagte, nein, Geisteskranke verbinden sich nicht. Und genau so ist es. Werde überdurchschnittlich, verbinde dich mit anderen Menschen, sonst bist du geisteskrank unter Umständen. Und dir fehlt etwas. Und den meisten Leuten fehlt etwas. Ich habe keine Freunde. Und sie hat die ganze Zeit nur gebüffelt und gebüffelt und gebüffelt. Unser inneres Leben darf nicht morsch sein, braucht Substanz, braucht Energie. Dein Leben muss stimmen und du brauchst Rückendeckung, denn nur so wirst du etwas. Und die Birgit hat hier etwas gelernt aus ihrem Leben. Es ist nicht nur, dass ich die besten Noten schreibe, ich muss auch aus meinem Leben was machen. Und sie war dann Sonntag für Sonntag oder wenn sie frei hatte im Gottesdienst. Ich sagte, Birgit, so fleißig warst du noch nie im Gottesdienst gehen. Ich sagte, weißt du, ich habe gelernt, Lernen ist nicht alles. Ich muss auch für meinen Geist was tun, für meine Seele. Und ich möchte das auch wirklich sagen, tu was für deine Seele, für deinen Geist. Was nützt es, wenn du die ganze Welt gewinnst, die perfektesten Noten hast und an der Seele versagst und vor die Hunde gehst? So, du brauchst Rückendeckung und erst dann bist du irgendjemand, eine Persönlichkeit, Stück für Stück, der hilft mir, der steht mir bei und dann der lehrt mich, einfach Mensch zu sein. Was nützt es, du lernst so vieles und du hast nicht gelernt, ein Mensch zu sein, eine Person zu sein, eine Persönlichkeit zu werden? Viele sind aufgeblasen wie ein Luftballon. Weißt du, und dann musst du nur ein bisschen mit Nadel stichen und dann geht die Luft aus und verstehst? Und so sind viele Menschen, sie sind nur aufgeblasen. Du musst nur ein negatives Wort sagen und dann flippen sie aus. Nur ein negatives Wort. Und die Luft ist weg. Gott ist es, der uns wirklich stark macht, zu uns was Besonderes macht. Und das Leben ist mehr als nur Honig schlecken. Das Leben ist viel mehr. Durch viel Kampf müssen wir in das Reich Gottes gehen. Das heißt, wir müssen durch viele Kämpfe, durch Leiden, durch Schwierigkeiten unser Leben entwickeln. Wer keine Kämpfe hat, der wird nichts. Wer keine Schwierigkeiten hat, der wird nichts. Unser Körper wird stark durch Krankheiten. Weißt du, durch Kinderkrankheiten, wenn du die Kinderkrankheit nicht gehabt hast, wenn du nachher im Alter dieser Kind oder in späteren Jahren die Kinderkrankheit kriegst, dann gute Nacht. Gott bewahre dich.
Ich habe mit 28 mal Mumps bekommen, ich wäre die Wände am liebsten hochgegangen. Und ich sage dir, deshalb, man muss in den Kinderjahren am Anfang des Lebens die Kinderkrankheit machen, da brauchst du auch keine Impfung. Menschen, die Kinderkrankheit durchgemacht haben, die sind immun, die haben ein starkes Immunsystem. Frag jeden Arzt. Gott ist es, der uns zu Persönlichen macht, zu seinen Kindern, zu Heiligen, zu Königen und Priestern. Und ich habe euch diese Woche diese Geschichte erzählt, was ich im Schneesturm im Winter bei uns in Ostpreußen, also im Memeland, erlebt habe. Da war ein riesiger Sturm, Schneeverwehung, da sogar nicht einmal der Bagger durchgefahren ist mehr, als er die Straße planieren wollte. Da musste man sogar schaufeln. Leute mussten dann rankommen und schaufeln. Und da bin ich durch. Und dann hat Gott zu mir gesprochen, als kleiner Bub in der zweiten Klasse. Da musst du nicht Prediger sein und da brauchst du keine Predigt. Gott kann auch in der Stille zu einem sprechen. Gib dich nicht auf. Ich hörte das irgendwo, aber niemand war da. Aber ich hörte, jemand sprach in meinem Herzen, gib dich nicht auf. Da musst du durch. Da fällst du wieder rein und dann buddelst du dich wieder raus. Gib dich nicht auf. Und das ist, wie wir überdurchschnittlich werden, wenn wir uns nicht aufgeben. Und der Teufel möchte ganz schnell, dass du absagst, dass du dich aufgibst, dass du alles hinschmeißt, dass du wegläufst, dass du die Gemeinde wechselst oder was sonst auch noch immer was machst oder dich aufhängst. Gib dich nicht auf. Und das hat mein Leben geprägt. Egal was in meinem Leben passiert ist, ich habe immer wieder, höre ich diese Stimme, diese mysteriöse, geheimnisvolle Stimme. Gib dich nicht auf. Das habe ich mir eingeprägt. Das ist bei mir in den Knochen. Gib dich nicht auf. Gott gibt uns die Kraft und die Energie, wenn wir uns nicht aufgeben. Wenn wir uns nicht aufgeben, Gott gibt uns die Kraft, dass wir seiner Norm entsprechen, dass wir anders sind wie die anderen. Natürlich, wir können auch umschalten, uns aufgeben, uns fallen lassen, uns gehen lassen, uns treiben lassen wie Treibholz. So, fang an, ein überdurchschnittliches Leben zu leben und nicht mittelmäßig zu sein. Die mittelmäßigen Menschen sind nur Jammerlappen. Die mittelmäßigen Menschen, sie schimpfen, sie rebellieren ständig. Also mir gönnen die Leute nichts, mir geben sie nichts, sie verstehen mich nicht, sie sind nicht für mich. Für dich wird niemand sein, außer du selber. Du musst für dich selbst interessieren. Und wenn du dich für dich selbst interessierst, wird sich auch Gott für dich interessieren. Die beschweren sich ständig, sie klagen ständig. Deshalb, bevor Gott etwas im Leben, oder der Herr Jesus im Leben der Menschen damals was tun konnte, hat er zuerst mal die ganzen Klageweiber rausgetrieben. Zuerst weg mit euch, ihr Jammerlappen. Ich kann hier nichts tun. Weißt du, wenn du anfängst zu jammern und sagst, oh, heute eine Prüfung. Nein, freu dich, dass du die Prüfung hast. Test wird jetzt geschrieben, auch wenn du nichts weißt. Mach zwar Kreuzchen. Weißt du, wir fallen so oft durch die Prüfung durch, wenn Schwierigkeiten auftauchen. Und kein Wunder, dass bei einem und dem anderen nichts passiert. Sie haben ständig Angst vor Prüfung, Angst vor Schwierigkeiten. Und dann beten sie, lieber Gott, Gemeinde, bitte betet für mich, ich habe Probleme. Der Teufel steht hinter der Tür. Ich werde krank. Oder ich habe Grippe. Und ich kann nicht. Verstehst du, wenn du anfängst zu jammern und zu klagen, du wirst versagen. Aber der Gerechte, der flieht nicht. Der Gläubige, der steht und sagt, mit meinem Gott werde ich Berge versetzen. Probleme versetzen. Und dann bin ich nicht mehr mittelmäßig. Einer, der Berge versetzen kann, ist nicht mehr mittelmäßig. Das ist ein Herkules. Das ist ein Heiliger. Jesus gibt sich nicht mit Klageweiber ab und mit Anklägern oder Leute, die besser wissen. Nein, wir müssen unsere Taten beweisen. Ich glaube an Gott, darum lebe ich, darum rede ich auch. Weil ich an Gott glaube. Und der Teufel versucht immer wieder, dich irgendwo in die Ecke zu treiben, dass du anfängst zu jammern. Geschwister, betet. Weißt du, wir sind so wie Slalomfahrer. Wir mogeln uns an und die Probleme vorbei. Mach aus deinen Problemen Projekte. Mach aus deinem Leben etwas. Gott will das, dass du aus deinem Leben was machst. Oh, da habe ich was überwunden. Und da habe ich den Teufel besiegt. Und da habe ich die Krankheit besiegt. Und da habe ich die Schwäche besiegt. Ich habe euch gesagt, wie ich Krankheiten besiege. Ich bete nicht für Krankheiten für mich selber. Ich bete für Leute, weil sie manchmal zu faul sind, was zu tun. Herr, zeige ihnen, was sie tun müssen. Aber als ich die Probleme in meinem Leben löse, durch die die Krankheiten reingekommen sind. Und ich habe euch gestern erzählt ein paar Sachen. Weißt du, wenn man sich mit dem negativen Zeug abgibt, ich habe schon Krebs gehabt.
Und ich war schon todkrank. Und da Arme habe ich solche Knoten gehabt. Meine Lymphdrüsen, das ist Lymphknoten. Und die haben mit mir beten lassen, mit Öl salben lassen. Ich habe gefastet, ist nicht besser geworden. Jedes Mal ist schlimmer geworden, die ganze Geschichte. Und ich habe gesagt, Kinder, euer Papa wird bald sterben. Ja, ich war schon so weit. Ich war bereit zum Sterben. Ich kenne meinen Heiland. Was soll ich? Ich habe keine Angst vor dem Sterben. Aber dann habe ich gesagt, lieber Gott, was soll das alles? Ich habe noch so viel vor mit knapp 30 Jahren. Ich habe noch so viel vor in meinem Leben. Ich kann noch nicht sterben. Eigentlich möchte ich noch lang leben und deine Taten verkündigen. Und dann habe ich gefragt, Herr, was soll ich tun? Was ist falsch gelaufen? Und weißt du, was Gott mir gesagt hat? Johannes, denk drüber nach. Seit wann hast du diese Knoten unter deiner Achsel? Seit wann hast du? Ich bin nachgegangen. Vor ein paar Monaten war alles okay. Habe überhaupt nicht einmal die Symptome noch. Gar nichts gehabt. Seit wann hast du? Und dann kam man so dummer Pfingstprediger sogar. Pfingstprediger. Weißt du, so, der sollte geistgeleitet sein und er sollte über all diesen Dingen stehen. Aber der sagt, Bruder, mal tu das, du betest für Kranke, du musst wissen, wie heilt man Kranke und was für verschiedene Krebssorten gibt. Und dann habe ich zwei Bücher gekauft, Band 1 und Band 2, über wie erkennt man Krebskrankheiten. 70 D-Mark hat mir der Schmarrn gekostet. Und ich lese und unterstreiche, sonst hätte ich die Bücher gleich abgegeben, aber ich habe schon alles angemalt gehabt, wenn ich lese. Ich male meine Bücher immer an. Und dann heißt es an einer Passage, also man stellt es am besten fest, wenn man unter Achsel langt und dann ob Knoten da sind. Und ich mache das und ich habe das. Ich sage dir, die Geister, die man ruft, die wird man nicht mehr los. Viele Christen googeln und lesen Bücher, ganze Ärztebücher, arbeiten sie durch. Und sagen, lieber Gott, was soll ich jetzt machen? Jetzt habe ich diese Bücher. Gebet hilft nicht, Fasten hilft nicht, Ernährungsumstellung hilft nicht, gar nichts hilft mir. Und dann sagt der Herr, schmeiß das Zeug weg. Und ich habe diese Bücher in den Müll geworfen und ich sage euch, so wahr wie ich hier stehe, schon 40 Jahre, ich bin jetzt 70, und schon 40 Jahre, verstehst du, ist alles weg. Und von dem Moment, wo es hier weg war, war auch die Krankheit weg. Ohne Gebet. Und ich sage euch, wenn wir aufräumen in unserem Leben, sind wir auch ohne Gebet und ohne Arzt und ohne den ganzen frommen Zirkus gesund. Einfach tun. Was ist? Durch was kam? Beschäftige dich nicht mit negativen Dingen. Beschäftige dich mit positiven Dingen. Eigentlich sollten wir Gesundheitsbücher lesen. Wie werde ich gesund? Wie werde ich stark? Wie werde ich fit? Wie werde ich schön und was weiß ich. So, beschäftige dich mit positiven Dingen. Sei nicht mittelmäßig, ist mein Thema. Sei nicht, und die Leute, die krank sind mittelmäßig. Die sind unter dem Durchschnitt. Die haben dem Teufel Raum gegeben. Sie haben sich mit den negativen Dingen beschäftigt. Alle Leute, die klagen und Mitleid suchen, die sind unter dem Durchschnitt. Sie wissen, was Gott will, aber sie tun nicht, was Gott will. Sie räumen ihr Leben nicht auf. Und wenn du in deinem Leben Probleme hast, geh zurück. Wo war ich glücklich? Im Sandkasten vielleicht? In der Schule? Als ich zu Hause noch eine Mutter und einen Vater hatte? Wann war ich zum letzten Mal ein fröhlicher Mensch? Als ich noch nicht so religiös war. Denk drüber nach. Und viele flippen aus mit der Religion. Werden zu heilig. Heiliger als der liebe Gott selber. So, wo hat es angefangen? Also nur noch die Bibel gelesen hast. Du sollst die Bibel lesen oder es ist gesund, die Bibel zu lesen. Aber du hast nichts mehr anderes getan. Gott sagt, geh mal in den Wald. Diene irgendeinem armen Menschen. Tu was Gutes. Und du wirst merken plötzlich, wie Gott einen segnet und wie Gott einem hilft. Oder der Herr Jesus sagt nochmal, manchmal sei still und klag nicht so viel. Red nicht so viel. Und jedes Mal, wenn wir dumme Sachen reden, Geschwister und Freunde, rufen wir negative Geister herbei. Jedes Mal. Da kommen Dämonen, die warten nur. Die warten nur. Bet mich an. Bet mich an. Und sie verbreiten sich dann so schnell wie das Unkraut. Und das macht dein Leben kraftlos, machtlos. Das bringt dich zum Zweifeln. Das verwirrt dich. Das verwundert sicher dich. Dieses negative Reden. Du wirst überdurchschnittlich. Und wir müssen das. Du brauchst gar nicht mehr hierher kommen. Wenn du das nicht willst, kannst du es bleiben lassen. Wir müssen Überwinder werden. Und in meiner Bibel heißt es immer wieder, wer da überwindet, der wird das alles ererben.
der da überwindet. Wenn du schweigen kannst, weißt du, dann wirst du nicht in Panik geraten. Und das, ich überwinde. Ich komme hier durch. Gott hat mich reingebracht und er führt mich auch raus. So wie es angefangen hat, so hört die Sache auch aus. Auf. Ich verlasse mich auf Gott. Wenn die Stürme auch toben, die Hölle los ist, ich bin still. Ich mache genauso weiter wie bisher. Und ich habe in meinem Leben immer genauso weitergemacht wie bisher. Ich pflegte meine Frau 7 Jahre und ich habe trotzdem gepredigt. Ich habe mich vom Teufel nicht abhalten lassen. Ja, du solltest jetzt auf deine Frau konzentrieren. Nein, ich mache genauso weiter wie der, wie bisher. Der Teufel muss sich nach mir orientieren. Aber nicht ich. Mach weiter. Verkrieche dich nicht. Mach keine Kompromisse. Mach genauso weiter. Lebe genauso weiter wie bisher. Ja, ich muss meine Ernährung umstellen, ich muss das umstellen, ich muss jenes umstellen. Nein, leb genau so weiter wie bisher. Gott ist mit dir, du hast Jesus angenommen in deinem Herzen, der Heilige Geist wohnt in deiner Seele. Was willst du noch mehr? Fang an, mit deinem Herzen zu singen, zu musizieren. Auch wenn du Stimmbruch hast oder krächst oder die Stimme nicht rausbringst, weißt du, oder zu alt bist, dass du nicht mehr singen kannst. Eine alte Schwester von unserer Gemeinde hat gesagt, Bruder Matthäus, ich bin so traurig, ich kann nicht mehr singen. Sie ist 83. Weißt du, du verlernst, wenn du nicht singst. Du hast keinen Ansatz mehr, wie in der Musik. Fang an zu singen. In der Bibel heißt, singt und spielt dem Herrn in euren Herzen. Oder zieh alle Register in deine Orgel und sag, Halleluja, wie groß ist mein Gott. Werde positiv. Wenn wir Gott preisen, Brüder und Schwestern, dann hört der Sturm auf. Du musst stärker sein in deinem Lobpreis als der Sturm, dieser Orkan um dich herum. Preise Gott. Sag den Stürmen, mein Gott ist größer als ihr Windchen her. Das ganze Gebläse und so weiter ist halt Stärke. Sage den Stürmen, ich habe keine Angst vor euch. Oh, ich bin so gut gerüstet. Es gibt kein schlechtes Wetter, es gibt nur schlechte Kleider. Geistlich. Genauso. Nicht nur in der Natur. Weißt du, lass dich von dieser Furcht und Ängste und so weiter dich nicht unterdrücken. Werde kühn. Musiziere in deinem Herzen. Jedes Mal, ich habe meine viele Jahre Akkordeon gespielt, spiele heute nicht mehr so viel, ab und zu mal musiziere ich auch ein bisschen, aber jedes Mal, wenn ich ein bisschen Depression hatte, wenn ich ein Tief hatte, habe ich mein Akkordeon genommen und gespielt und die Geister sind verflogen. Die Geister verfliegen, wenn du Musik machst und selbst wenn du in die Hände klatscht, die Geister verfliegen. Wir sollten Musik machen und dann verfliegt dieser Selbstmordgeist, dieser Schwermutsgeist, dieser Trauergeist, welcher Geist auch immer ist. Ich denke an David. Der David hat seine Harfe genommen, als bei dem König Saul ein böser Geist über ihn kam, dieser Mordgeist, dieser Hassgeist, welcher Geist auch immer war. Er nahm seine Harfe und spielte. Und dieser Geist ist verflogen. Du kannst eine Harfe nur spielen, wenn du ein gutes Herz hast. Die Harfe spielt man zwar nach Noten auch, aber mit dem Herzen. Und die meisten Leute können nicht mit dem Herzen singen und spielen. Und das solltest du heute mal anfangen zu lernen und sagen, lieber Gott, wie spielt man mit dem Herzen? Wie musiziert man mit dem Herzen? Das muss niemand anders hören. Aber du bist im Geist versetzt an himmlische Örter. Und wenn du anfängst im Herzen zu musizieren und zu spielen, du machst dem Teufel Konkurrenz. Denn der Teufel war zeitlang der Anbetungsleiter, dieser Luzifer. Der war direkt unter Gott und der hat die ganze Anbetung geleitet und der regiert, wie die Engländer zwitschern sollen. Und jetzt fehlt ihm das. Und wenn du anfängst zu singen und der Teufel um dich los ist, dann kriegt er Ärger. Du machst das, was er eigentlich machen sollte. Gott loben und preisen. Wir wollen uns Gedanken machen. Wie kann ich Gott loben und preisen? Also wie komme ich über mein Mittelmaß hinaus, über den Durchschnitt? Nicht nur stille Nacht, heilige Nacht, alles schläft, einsam wacht. Verstehst du? Nein. Oh, du Fröhliche. Das ist schon was anderes als nur stille Nacht. Oh, du Fröhliche. Euch ist heute der Heiland geboren. Halleluja. Fang an, Gott zu loben. Und Lobpreis ist die stärkste Waffe im Universum. Wir preisen Gott, schauen in die Zukunft, wenn wir ihn loben und anbeten. Wir schauen auf das Ziel

Mein Lobpreis bei Gott ankommen muss. Der liebe Gott hat so viele Engel, die singen heilig, heilig, heilig, heilig, heilig, heilig ist der Herr. Der braucht mein Gekrächze nicht. In aller Liebe. Weißt du, er hört es wahrscheinlich auch gar nicht, wenn ich da zwitschere und pfeife und jodle und jauchze oder was ich mache. Lob Gottes ist weiter. Hat eine weitere Funktion. Weißt du, ob Gott darauf reagiert oder nicht, ist vollkommen Schnuppe. Hört mir gut zu. Der Lob Gottes ist nicht für Gott. Der Lob Gottes ist für die Geister und Dämonen und Fürsten und Mächte. Der lobt Gott in der Hölle, im Feuerofen, in der Löwengrube. Der preist Gott. Denk an diese drei Männer im Feuerofen. Die haben Gott gelobt. Die haben auf dem Nebukadnezar gepfiffen. Weißt du, unser Lob ist nicht für Gott, sondern für die Mächte, Fürsten und Gewalten hier in dieser Welt. Gegen Krankheitsmächte, Armutsgeister, Mangelgeister, welche Geister auch immer. Unser Lob ist für die unsichtbare Welt, für die Geister und Dämonen, die gegen Gott rebelliert haben und murrten und geklagt haben. Unser Lob ist ein positives Bekenntnis zum allmächtigen Gott. In der Krise, im Elend und so weiter. Unser Lob ist, was Gott erhebt, mitten in den Schwierigkeiten, in unserer Situation. Wenn wir Gott preisen, dann zittert die unsichtbare Welt. Verstehst du mich? Das ist überdurchschnittlich. Das können die normalen Christen nicht. Dazu sind sie nicht in der Lage. Tut mir leid, das zu sagen, aber ich kenne die Christen. Aber Bruder, kannst du für mich beten? Mir geht so schlecht. Weißt du, eigentlich, ja, ich habe in Weinsberg eine Frau mal besucht bei Heilbronn. Die hat ein paar Katzen gehabt und als ich in der Wohnung komme, stinkt alles, Fenster zugezogen, dunkel und finster. Denke ich, liebe Zeit. Und es war eine gläubige Frau, eine fromme Frau, eine Pfingstlerin sogar. Und sage ich, Schwester, ach, mich versteht kein Mensch. Alle Leute hassen die Tiere und was weiß ich, was alles so los ist, was sie mir so vorgejammert hat. Und in der Wohnung stinkt's. Furchtbar. Dann habe ich gesagt, Schwester, und sie hat so ein Harmonium gehabt, wo man noch mit den Füßen treten muss. Weißt du, und so ein paar Register rausziehen. Ich habe gesagt, hast du früher das Harmonium gespielt? Ja, habe ich gespielt. Dann habe ich einen Pfingstjubel genommen und habe gesagt, wir singen jetzt beide ein Lied. Wir machen aber Fenster auf und Vorhänge auf und dann haben wir beide gesungen. Und ganz einfache Lieder, so wie alte Oma das singt und wie ein krächzender Pastor krächzt. Und wir haben da gesungen. Ein paar Tage später, als ich sie wieder besuchte, da kommen Leute und sagen, Frau, sowieso, es ist bei Ihnen, aus Ihren Fenstern kam Musik raus, Sie können singen, das war ganz toll. Sie war so, und die Leute haben plötzlich gefragt und sich um sie gekümmert und ihr geholfen mit ihren Katzen und ihr ein bisschen in der Stube geholfen. Weißt du, fang an zu singen und du rufst positive Geister. Fang an zu singen, Gott zu loben und zu preisen. Und dann hat ständig nachher immer wieder Fenster aufgemacht und Gott gelobt und gepriesen. Mach dein Fenster auf und fang an, Gott zu loben. Der Teufel will uns nur zum Jammern und Klagen motivieren, dass wir murren, keiner versteht mich, keiner steht hinter mir. Und er will uns nur verunsichern und unruhig machen. Das will der Teufel. Er will dich nur aus der Fassung bringen, dich nervös machen. Er will dich einladen, in seinem Chor zu singen. In diesem Jammerchor. Weißt du, und da fangen die Leute an zu jammern und um Mitleid zu werben. Verstehst du mich auch? Verstehst du mich? Ich muss dich nicht verstehen. Kein Mensch kann dich verstehen, selbst wenn er 10-mal möchte. Dich kann nur einer verstehen, das bist du und Gott. Denk drüber nach. Und hilf nicht dem Teufel, dass er neue Chorsänger bekommt. Fang an, einfach ein neues Lied zu singen, das Lied der Erlösten. Und in der Bibel wurden die Leute immer, die Erlösten, immer wieder motiviert, neu zu singen. Sogar in der Offenbarung. Und sie stimmten die Erlösten ein neues Lied, eine neue Melodie. Mach so wie diese Miriam in der Bibel. Sie nahm ihr Tamburin und Halleluja, mit Ross und Mann und Wagen hat der Herr sie geschlagen. Ja, fang an Gott zu rühmen. Mitleid ist eine Verherrlichung des Teufels. Jammern ist eine Verkleinerung Gottes. Lobe den Herrn und du vergrößerst Gott. Wie groß ist mein Gott? Und das ist, wie ich dir zeigen möchte. Komm über deinen Durchschnitt hinaus, dein Mittelmaß. Fang an, Gott zu loben, wo du bist. Das kannst du überall.

0: Fang an, von ihm groß zu reden und sag, mein Gott ist ein großer Gott, ein mächtiger Gott, Gott kann alles, ich bin schwach und ich werde einer der nächsten Gottesdienste über Ohnmacht sprechen nächste Woche. Überwinde deine Ohnmacht. Du solltest deine Ohnmacht überwinden. Ich kann nichts. Ich bin nichts. Aus mir wird nichts. Ja. Du hast Zukunft in deinem Leben. Gott will aus dir was machen. Psalm 150, Vers 6. Alles, was Odem hat, lobe dem Herrn. Alles, was da lebt, soll Gott preisen. Jeder Spatz, jede Blume und jeder Mensch. Gottes ganze Kraft gehört in deinem Leben hinein und durch Lob und Preis wird das alles freigesetzt. Positives Denken, nicht was die ganzen Leute da, diese Wohlstandsevangelisten denken, positiv, nein, denke positiv, mein Gott hat mich geführt bis hierher hat mir beigestanden, bis hierher hat er mir geholfen und dieser Gott, dieser alte Gott, der mit mir gestern war, wird auch morgen und übermorgen bei mir sein. Wenn du vom Geist Gottes dich leiten lässt, und das Wort Gottes in deinem Herzen bewegst und behältst, da wirst du Kraft bekommen über den Durchschnitt. Ich denke nur an Josua. Josua übernimmt ein schweres Amt von Moses. Er ist gestorben und jetzt wird Josua dieser Führer Israels. Und dann sagt, ich kann nicht dieses große Volk führen, so wie Moses es gemacht hat, immer von Gott abhängig zu sein. Der hat immer Gott gehört, war hochgebildet. Das bin ich alles nicht. Ich habe bisher nur Ziegel produziert in meinem Leben, habe keinen Beruf gelernt. Wie soll ich dieses große Volk führen? Und dann hat er etwas in seinem Herzen, einen Schluss gefasst. Und das musst du in deinem Leben auch einen Schluss fassen. Denke an das Wort Gottes, Josua 1 von Vers 7 bis 9. Denke Tag und Nacht an Gott. Meditiere über Gott. Und dann kannst du alles. Denke über Gott den ganzen Tag, nicht an die Probleme. Die Probleme sind da. Und du solltest die Probleme wie ein, ja, fressen. Wie die Israeliten das tun sollten. Und was ist passiert? Und Josua hat meditiert und nachgedacht über die Worte Gottes, dass er sogar die Sonne aufgehalten hat. Sag mir einen Menschen, der das kann und konnte. Ist ja unmenschlich, übermenschlich. Die Sonne und den Mond aufgehalten, denn er wollte seine Arbeit erledigen noch an diesem Tag. Du wirst unschlagbar, wenn du das Wort Gottes kennst, dich an das Wort Gottes orientierst und das Wort Gottes so ein Teil deines Lebens ist. Ich habe diese Tage auch eine Offenbarung von Gott bekommen. Das ist nicht von heute erst jetzt, die habe ich schon früher gehabt. Aber unser DNA kommuniziert mit dem Universum. Wenn du mit Gott redest, verstehst du, kommunizierst mit dem Universum, dein DNA, deine Gene, von Zehenspitzen bis zum Scheitel.
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2: Und es wird gepredigt werden, das Evangelium vom Reich in der ganzen Welt zu einem Zeugnis über alle Völker, und dann wird das Ende kommen.

Und zu Mose sprach er: Steig herauf zum Herrn, du und Aaron, Nadab und Abihu und 70 von den Ältesten Israels, und betet an von Ferne. Aber Mose allein nahe sich zum Herrn, und lasse jene sich nicht nahen, und das Volk komme auch nicht mit ihm herauf. Mose kam und sagte dem Volk alle Worte des Herrn und alle Rechtsordnungen. Da antwortete alles Volk wie aus einem Munde: Alle Worte, die der Herr gesagt hat, wollen wir tun. Da schrieb Mose alle Worte des Herrn nieder und machte sich früh am Morgen auf und baute einen Altar unten am Berge und 12 Steinmale nach den 12 Stämmen Israels und sandte junge Männer aus den Kindern Israel hin, dass sie darauf dem Herrn Brandopfer opferten und Dankopfer von jungen Stieren. Und Mose nahm die Hälfte des Blutes und goss es in die Becken, die andere Hälfte aber sprengte er an den Altar. Und er nahm das Buch des Bundes und las es vor den Ohren des Volkes. Und sie sprachen: Alles, was der Herr gesagt hat, wollen wir tun und darauf hören. Da nahm Mose das Blut und besprengte das Volk damit und sprach: Seht, das ist das Blut des Bundes, den der Herr mit euch geschlossen hat aufgrund aller dieser Worte. Da stiegen Mose und Aaron, Nadab und Abihu und 70 von den Ältesten Israels hinauf und sahen den Gott Israels. Unter seinen Füßen war es wie eine Fläche von Saphir und wie der Himmel, wenn es klar ist. Und er reckte seine Hand nicht aus wider die Edlen Israels. Und als sie Gott geschaut hatten, aßen und tranken sie. Und der Herr sprach zu Mose: Komm herauf zu mir auf den Berg und bleib daselbst, dass ich dir gebe die steinernen Tafeln, Gesetz und Gebot, die ich geschrieben habe, um sie zu unterweisen. Da machte sich Mose auf mit seinem Diener Josua und stieg auf den Berg Gottes. Aber zu den Ältesten sprach er: Bleibt hier, bis wir zu euch zurückkommen. Siehe, Aaron und Hur sind bei euch. Hat jemand eine Rechtssache, der wende sich an sie. Als nun Mose auf den Berg kam, bedeckte die Wolke den Berg. Und die Herrlichkeit des Herrn ließ sich nieder auf dem Berg Sinai, und die Wolke bedeckte ihn 6 Tage. Und am 7. Tag erging der Ruf des Herrn an Mose aus der Wolke. Und die Herrlichkeit des Herrn war anzusehen wie ein verzehrendes Feuer auf dem Gipfel des Berges vor den Kindern Israel. Und Mose ging mitten in die Wolke hinein und stieg auf den Berg und blieb auf dem Berge 40 Tage und 40 Nächte. Und der Herr redete mit Mose und sprach: Sage den Kindern Israel, dass sie für mich eine Opfergabe erheben von jedem, der es freiwillig gibt. Das ist aber die Opfergabe, die ihr von ihnen erheben sollt: Gold, Silber, Kupfer, blauer und roter Purpur, Scharlach, feine Leinwand, Ziegenhaar, rot gefärbte Widderfelle, Dachsfelle, Akazienholz, Öl für die Lampen, Spezerei zum Salböl und zu wohlriechendem Räucherwerk, Onyxsteine und eingefasste Steine zum Priesterschurz und zur Brusttasche, und sie sollen mir ein Heiligtum machen, dass ich unter ihnen wohne. Genau nach dem Bilde, das ich dir von der Wohnung und ihrem ganzen Gerät zeige, sollt ihr's machen. Macht eine Lade aus Akazienholz. 2,5 Elle soll die Länge sein, 1,5 Ellen die Breite und 1,5 Ellen die Höhe. Du sollst sie mit feinem Gold überziehen, innen und außen, und einen goldenen Kranz an ihr ringsherum machen. Und gieß 4 goldene Ringe und tu sie an ihre 4 Ecken, so dass 2 Ringe auf der einen Seite und 2 auf der anderen seien. Und mache Stangen von Akazienholz und überziehe sie mit Gold und stecke sie in die Ringe an den Seiten der Lade, dass man sie damit trage. Sie sollen in den Ringen bleiben und nicht herausgetan werden. Und du sollst in die Lade das Gesetz Gottes legen, das ich dir geben werde. Du sollst auch einen Gnadenthron machen aus feinem Golde. 2,5 Elle soll seine Länge sein und 1,5 Ellen seine Breite. Und du sollst 2 Cherubim machen aus getriebenem Golde an beiden Enden des Gnadenthrones, so dass ein Cherub sei an diesem Ende, der andere an jenem, dass also 2 Cherubim seien an den Enden des Gnadenthrones. Und die Cherubim sollen ihre Flügel nach oben ausbreiten, dass sie mit ihren Flügeln den Gnadenthron bedecken. Und eines jeden Antlitz gegen das des anderen stehe, und ihr Antlitz soll zum Gnadenthron gerichtet sein. Und du sollst den Gnadenthron oben auf die Lade tun
und in die Lade das Gesetz legen, das ich dir geben werde. Dort will ich dir begegnen. Und vom Gnadenthron aus, der auf der Lade mit dem Gesetz ist, zwischen den beiden Cherubim, will ich mit dir alles reden, was ich dir gebieten will für die Kinder Israel. Du sollst doch einen Tisch machen aus Akazienholz. 2 Ellen soll seine Länge sein, 1 Elle seine Breite und 1,5 Ellen seine Höhe. Und du sollst ihn überziehen mit feinem Gold und einen goldenen Kranz ringsherum machen und eine Leiste ringsherum, 1 Handbreit hoch und einen goldenen Kranz an der Leiste ringsherum. Und du sollst 4 goldene Ringe machen an die 4 Ecken an seinen 4 Füßen. Dicht unter der Leiste sollen die Ringe sein, so dass man Stangen hineintun und den Tisch tragen könne. Und du sollst die Stangen aus Akazienholz machen und sie mit Gold überziehen, dass der Tisch damit getragen werde. Du sollst auch aus feinem Golde seine Schüsseln und Schalen machen, seine Kannen und Becher, in denen man das Trankopfer darbringe. Und du sollst auf den Tisch allezeit Schaubrote legen vor mein Angesicht. Du sollst auch einen Leuchter aus feinem Golde machen. Fuß und Schaft in getriebener Arbeit mit Kelchenknäufen und Blumen. 6 Arme sollen von dem Leuchter nach beiden Seiten ausgehen, nach jeder Seite 3 Arme. Jeder Arm soll 3 Kelche wie Mandelblüten haben mit Knäufen und Blumen. So soll es sein bei den 6 Armen an dem Leuchter. Aber der Schaft am Leuchter soll 4 Kelche wie Mandelblüten haben mit Knäufen und Blumen und je einen Knauf unter 2 von den 6 Armen, die von dem Leuchter ausgehen. Beide, Knäufe und Arme, sollen aus einem Stück mit ihm sein, lauteres Gold in getriebener Arbeit. Und du sollst 7 Lampen machen und sie oben anbringen, so dass sie nach vorn leuchten, und Lichtscheren und Löschnäpfe aus feinem Golde. Aus 1 Zentner feinen Goldes sollst du den Leuchter machen, mit all diesen Geräten. Und sieh zu, dass du alles machest nach dem Bilde, das dir auf dem Berge gezeigt ist. Die Wohnung sollst du machen aus 10 Teppichen von gezwirnter feiner Leinwand, von blauem und rotem Purpur und von Scharlach. Cherubim sollst du einweben in kunstreicher Arbeit. Die Länge eines Teppichs soll 28 Ellen sein, die Breite 4 Ellen, und sie sollen alle 10 gleich sein. Und es sollen je 5 zu einem Stück zusammengefügt werden, einer an den anderen. Und du sollst Schlaufen machen von blauem Purpur bei jedem Stück an dem Rand, wo die 2 Stücke zusammengeheftet werden. 50 Schlaufen an jedem Stück, dass eine Schlaufe der anderen gegenüberstehe. Und du sollst 50 goldene Haken machen, mit denen man die Teppiche zusammenhefte, einen an den anderen, damit es eine Wohnung werde. Du sollst auch Teppiche aus Ziegenhaar machen, als Zelt über der Wohnung, 11 Teppiche. Die Länge eines Teppichs soll 30 Ellen sein, die Breite aber 4 Ellen, und sie sollen alle 11 gleich groß sein. 5 sollst du aneinanderfügen und die 6 anderen auch, damit du den 6. Teppich vorn an dem Zelt doppelt legest, und sollst dann jedes Stück 50 Schlaufen machen an dem Rand, wo die Stücke zusammengeheftet werden. Und du sollst 50 Haken aus Kupfer machen und die Haken in die Schlaufen tun, dass beide Stücke zu einem einzigen Zelt zusammengefügt werden. Aber vom Überhang der Teppiche des Zeltes sollst du einen 1/2 Teppich hinten an dem Zelt überhängen lassen und auf beiden Seiten je 1 Elle, dass der Überhang an den Seiten des Zeltes sei und es auf beiden Seiten bedecke. Über die Decke des Zeltes sollst du eine Decke von rot gefärbten Widderfellen machen und darüber noch eine Decke von Dachsfellen. Du sollst auch Bretter machen für die Wohnung aus Akazienholz zum Aufstellen. 10 Ellen lang soll ein Brett sein und 1,5 Ellen breit. 2 Zapfen soll ein Brett haben, das eins an das andere gesetzt werden könne. So sollst du alle Bretter der Wohnung machen. 20 von ihnen sollen nach Süden stehen. Die sollen 40 silberne Füße unten haben, je 2 Füße unter jedem Brett für seine 2 Zapfen. Ebenso sollen auf der anderen Seite, nach Norden, auch 20 Bretter stehen mit 40 silbernen Füßen, je 2 Füße unter jedem Brett. Und für die Rückseite der Wohnung nach Westen sollst du 6 Bretter machen. Dazu 2 Bretter für die 2 Ecken an der Rückseite der Wohnung, dass beide mit ihren Eckbrettern unten und oben verbunden sind und so die Ecken bilden. 8 Bretter sollen es sein mit ihren silbernen Füßen, 16 Füße sollen es sein, je 2 unter einem Brett. Und du sollst Riegel machen aus Akazienholz, 5 zu den Brettern auf der einen Langseite der Wohnung und 5 zu den Brettern auf der anderen Langseite der Wohnung und 5 zu den Brettern auf der Rückseite der Wohnung nach Westen
und sollst einen Mittelriegel in halber Höhe an den Brettern entlanglaufen lassen, von einem Ende zum anderen. Und du sollst die Bretter mit Gold überziehen und ihre Ringe aus Gold machen, in die man die Riegel hineintut. Und die Riegel sollst du mit Gold überziehen. So sollst du die Wohnung in der Weise aufrichten, wie du sie auf dem Berge gesehen hast. Du sollst einen Vorhang machen aus blauem und rotem Purpur, Scharlach und gezwirnter feiner Leinwand und sollst Cherubim einweben in kunstreicher Arbeit und sollst ihn aufhängen an vier Säulen von Akazienholz, die mit Gold überzogen sind und goldene Nägel und vier silberne Füße haben. Und du sollst den Vorhang an die Haken hängen und die Lade mit dem Gesetz hinter den Vorhang setzen, dass er euch eine Scheidewand sei zwischen dem Heiligen und dem Allerheiligsten. Und du sollst den Gnadenthron auf die Lade mit dem Gesetz tun, die im Allerheiligsten steht. Den Tisch aber setze außen vor den Vorhang und den Leuchter dem Tisch gegenüber an die Südseite in der Wohnung, dass der Tisch nach Norden zusteht. Und du sollst eine Decke machen für den Eingang des Zeltes aus blauem und rotem Purpur, Scharlach und gezwirnter feiner Leinwand in buntwirker Arbeit. Und für die Decke fünf Säulen aus Akazienholz mit Gold überzogen, mit goldenen Nägeln, und sollst für sie fünf Füße aus Kupfer geben.

Jesus Christus spricht: Das Reich Gottes gleicht einem Senfkorn, das ein Mensch nahm und in seinen Garten säte. Und es wuchs und wurde ein Baum.

0: Mama, ich schaffe meine Hausaufgaben nicht.
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dieses Land von Ost und West und Süden. Shalom, Shalom, Shalom Israel, du Volk von Gott erwählt.

Der Herr ist mein Hirte, mir wird nichts mangeln. Er weidet mich auf einer grünen Aue und führet mich zum frischen Wasser. Er erquicket meine Seele, er führt mich auf rechter Straße um seines Namens willen. Und ob ich schon wanderte im finsteren Tal, ich fürchte kein Unglück, denn du bist bei mir, dein Stecken und Stab trösten mich. Du bereitest vor mir einen Tisch im Angesicht meiner Feinde. Du salbest mein Haupt mit Öl und schenkst mir voll ein. Gutes und Barmherzigkeit werden mir folgen mein Leben lang, und ich werde bleiben im Hause des Herrn immer da.

Der Herr ist mein Hirte, mir wird nichts mangeln. Er weidet mich auf einer grünen Aue und führet mich zum frischen Wasser. Er erquicket meine Seele, er führt mich auf rechter Straße um seines Namens willen. Und ob ich schon wanderte im finsteren Tal, ich fürchte kein Unglück, denn du bist bei mir, dein Stecken und Stab trösten mich. Du bereitest vor mir einen Tisch im Angesicht meiner Feinde, du salbest mein Haupt mit Öl und schenkst mir voll ein. Gutes und Barmherzigkeit werden mir folgen mein Leben lang, und ich werde bleiben im Hause des Herrn immer da.